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1: Im Studio Andreas Sommer. Eine gescheiterte Hinrichtung in den USA sorgt erneut für eine Debatte über die Todesstrafe. Die zum Tode verurteilte Christa Pike hat in Tennessee 2 Giftspritzen überlebt und liegt weiterhin in kritischem Zustand im Krankenhaus. Ihr Anwalt berichtet von mehreren Pannen bei der Hinrichtung. Der republikanische Gouverneur von Tennessee, Bill Lee, hat daraufhin alle für dieses Jahr geplanten Hinrichtungen ausgesetzt und eine Untersuchung angeordnet. Russland hat am Morgen erneut Kiew mit Drohnen angegriffen. Dabei wurde nach Angaben von Bürgermeister Vitali Klitschko die wichtige Südbrücke getroffen. Sie verbindet die beiden Ufer des Dnipro. Mehrere Brücken wurden gesperrt. Auch der Metroverkehr war betroffen. Bereits gestern war ein Mensch bei einem Drohnenangriff auf ein Wohnhaus getötet worden. Im Berliner Bezirk Spandau ist bei der Übermittlung des Wahlergebnisses ein Fehler aufgefallen. Im Wahlkreis Spandau 1 hat demnach nicht die CDU-Kandidatin Bettina Meißner, sondern der AfD-Kandidat Tommy Tabor das Direktmandat gewonnen. Dadurch ändert sich auch die Sitzverteilung. Das neue Abgeordnetenhaus wird nicht 158, sondern nur 153 Sitze haben. Welche 5 Abgeordneten dadurch ihren Sitz verlieren, soll noch am Freitag geklärt werden. Die Bahn startet heute die Sanierung der Strecke zwischen Hannover und Berlin. Bis Dezember 2027 müssen Reisende mit Umleitungen und deutlich längeren Fahrzeiten rechnen, teilweise bis zu 80 Minuten. Erneuert werden unter anderem Gleise, Weichen, Oberleitungen und Bahnhöfe. Gebaut wird auch nachts und am Wochenende.
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1: Heute ist es bis zum Nachmittag wolkig, bei Temperaturen von maximal 24 Grad. Am Abend ist es meist grau, mit wenigen Aufhellungen, bei Werten von bis zu 21 Grad. Nachts ist es bewölkt, die Tiefstwerte sinken auf 13 Grad. Morgen ist der Himmel bedeckt, die Höchstwerte erreichen um die 23 Grad.

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1: Im Studio Andreas Sommer.
2: Eine gescheiterte Hinrichtung in den USA sorgt erneut für eine Debatte über die Todesstrafe. Die zum Tode verurteilte Christa Pike hat in Tennessee 2 Giftspritzen überlebt und liegt weiterhin in kritischem Zustand im Krankenhaus. Ihr Anwalt berichtet von mehreren Pannen bei der Hinrichtung. Der republikanische Gouverneur von Tennessee, Bill Lee, hat daraufhin alle für dieses Jahr geplanten Hinrichtungen ausgesetzt und eine Untersuchung angeordnet. Russland hat am Morgen erneut Kiew mit Drohnen angegriffen. Dabei wurde nach Angaben von Bürgermeister Vitali Klitschko die wichtige Südbrücke getroffen. Sie verbindet die beiden Ufer des Dnipro. Mehrere Brücken wurden gesperrt. Auch der Metroverkehr war betroffen. Bereits gestern war ein Mensch bei einem Drohnenangriff auf ein Wohnhaus getötet worden. Im Berliner Bezirk Spandau ist bei der Übermittlung des Wahlergebnisses ein Fehler aufgefallen. Im Wahlkreis Spandau 1 hat demnach nicht die CDU-Kandidatin Bettina Meissner, sondern der AfD-Kandidat Tommy Tabor das Direktmandat gewonnen. Dadurch ändert sich auch die Sitzverteilung. Das neue Abgeordnetenhaus wird nicht 158, sondern nur 153 Sitze haben. Welche 5 Abgeordneten dadurch ihren Sitz verlieren, soll noch am Freitag geklärt werden. Die Bahn startet heute die Sanierung der Strecke zwischen Hannover und Berlin. Bis Dezember 2027 müssen Reisende mit Umleitungen und deutlich längeren Fahrzeiten rechnen, teilweise bis zu 80 Minuten. Erneuert werden unter anderem Gleise, Weichen, Oberleitungen und Bahnhöfe. Gebaut wird auch nachts und am Wochenende.
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2: Heute ist es bis zum Nachmittag wolkig, bei Temperaturen von maximal 24 Grad. Am Abend ist es meist grau, mit wenigen Aufhellungen, bei Werten von bis zu 21 Grad. Nachts ist es bewölkt, die Tiefstwerte sinken auf 13 Grad. Morgen ist der Himmel bedeckt, die Höchstwerte erreichen um die 23 Grad.
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1: Im Studio Andreas Sommer.
2: Eine gescheiterte Hinrichtung in den USA sorgt erneut für eine Debatte über die Todesstrafe. Die zum Tode verurteilte Christa Pike hat in Tennessee 2 Giftspritzen überlebt und liegt weiterhin in kritischem Zustand im Krankenhaus. Ihr Anwalt berichtet von mehreren Pannen bei der Hinrichtung. Der republikanische Gouverneur von Tennessee, Bill Lee, hat daraufhin alle für dieses Jahr geplanten Hinrichtungen ausgesetzt und eine Untersuchung angeordnet. Russland hat am Morgen erneut Kiew mit Drohnen angegriffen. Dabei wurde nach Angaben von Bürgermeister Vitali Klitschko die wichtige Südbrücke getroffen. Sie verbindet die beiden Ufer des Dnipro. Mehrere Brücken wurden gesperrt. Auch der Metroverkehr war betroffen. Bereits gestern war ein Mensch bei einem Drohnenangriff auf ein Wohnhaus getötet worden. Im Berliner Bezirk Spandau ist bei der Übermittlung des Wahlergebnisses ein Fehler aufgefallen. Im Wahlkreis Spandau 1 hat demnach nicht die CDU-Kandidatin Bettina Meissner, sondern der AfD-Kandidat Tommy Tabor das Direktmandat gewonnen. Dadurch ändert sich auch die Sitzverteilung. Das neue Abgeordnetenhaus wird nicht 158, sondern nur 153 Sitze haben. Welche 5 Abgeordneten dadurch ihren Sitz verlieren, soll noch am Freitag geklärt werden. Die Bahn startet heute die Sanierung der Strecke zwischen Hannover und Berlin. Bis Dezember 2027 müssen Reisende mit Umleitungen und deutlich längeren Fahrzeiten rechnen, teilweise bis zu 80 Minuten. Erneuert werden unter anderem Gleise, Weichen, Oberleitungen und Bahnhöfe. Gebaut wird auch nachts und am Wochenende.
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2: Heute ist es bis zum Nachmittag wolkig, bei Temperaturen von maximal 24 Grad. Am Abend ist es meist grau, mit wenigen Aufhellungen, bei Werten von bis zu 21 Grad. Nachts ist es bewölkt, die Tiefstwerte sinken auf 13 Grad. Morgen ist der Himmel bedeckt, die Höchstwerte erreichen um die 23 Grad.

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0: 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Im Studio Andreas Sommer. In Bremen haben die Feierlichkeiten zum Tag der Deutschen Einheit begonnen. Zum Auftakt wurde symbolisch eine Ariane-Rakete gestartet. Teile davon werden in Bremen gebaut. Bis Sonntag gibt es in der Innenstadt ein großes Bürgerfest mit Musik, Theater und Diskussionen. Mehr als 400.000 Besucher werden erwartet. Heute findet der zentrale Festakt mit Bundespräsident Frank-Walter Steinmeier statt. Nach dem Angriff auf einen Fly-Dubai-Flug gibt es neue Details zum Co-Piloten. Medien berichten, dass er bei seinem früheren Arbeitgeber Oman Air wegen des Verdachts auf extremistische Ansichten suspendiert worden war. Die Behörden in den Vereinigten Arabischen Emiraten gehen inzwischen von einem Terrorakt aus. Der Co-Pilot soll den Piloten mit einer Notaxt angegriffen und versucht haben, die Kontrolle über das Flugzeug zu übernehmen. Im Berliner Bezirk Spandau ist bei der Übermittlung des Wahlergebnisses ein Fehler aufgefallen. Im Wahlkreis Spandau 1 hat demnach nicht die CDU-Kandidatin Bettina Meissner, sondern der AfD-Kandidat Tommy Tabor das Direktmandat gewonnen. Dadurch ändert sich auch die Sitzverteilung. Das neue Abgeordnetenhaus wird nicht 158, sondern nur 153 Sitze haben. Welche 5 Abgeordneten dadurch ihren Sitz verlieren, soll noch am Freitag geklärt werden. Die Bahn startet heute die Sanierung der Strecke zwischen Hannover und Berlin. Bis Dezember 2027 müssen Reisende mit Umleitungen und deutlich längeren Fahrzeiten rechnen, teilweise bis zu 80 Minuten. Erneuert werden unter anderem Gleise, Weichen, Oberleitungen und Bahnhöfe. Gebaut wird auch nachts und am Wochenende.
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0: Heute ist es bis zum Nachmittag wolkig, bei Temperaturen von maximal 24 Grad. Am Abend ist es meist grau, mit wenigen Aufhellungen, bei Werten von bis zu 21 Grad. Nachts ist es bewölkt, die Tiefstwerte sinken auf 13 Grad. Morgen ist der Himmel bedeckt, die Höchstwerte erreichen um die 23 Grad.
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1: Im Studio Andreas Sommer. In Bremen haben die Feierlichkeiten zum Tag der Deutschen Einheit begonnen. Zum Auftakt wurde symbolisch eine Ariane-Rakete gestartet. Teile davon werden in Bremen gebaut. Bis Sonntag gibt es in der Innenstadt ein großes Bürgerfest mit Musik, Theater und Diskussionen. Mehr als 400.000 Besucher werden erwartet. Heute findet der zentrale Festakt mit Bundespräsident Frank-Walter Steinmeier statt. Nach dem Angriff auf einen Fly-Dubai-Flug gibt es neue Details zum Co-Piloten. Medien berichten, dass er bei seinem früheren Arbeitgeber Oman Air wegen des Verdachts auf extremistische Ansichten suspendiert worden war. Die Behörden in den Vereinigten Arabischen Emiraten gehen inzwischen von einem Terrorakt aus. Der Co-Pilot soll den Piloten mit einer Notaxt angegriffen und versucht haben, die Kontrolle über das Flugzeug zu übernehmen. Im Berliner Bezirk Spandau ist bei der Übermittlung des Wahlergebnisses ein Fehler aufgefallen. Im Wahlkreis Spandau 1 hat demnach nicht die CDU-Kandidatin Bettina Meissner, sondern der AfD-Kandidat Tommy Tabor das Direktmandat gewonnen. Dadurch ändert sich auch die Sitzverteilung. Das neue Abgeordnetenhaus wird nicht 158, sondern nur 153 Sitze haben. Welche 5 Abgeordneten dadurch ihren Sitz verlieren, soll noch am Freitag geklärt werden. Die Bahn startet heute die Sanierung der Strecke zwischen Hannover und Berlin. Bis Dezember 2027 müssen Reisende mit Umleitungen und deutlich längeren Fahrzeiten rechnen, teilweise bis zu 80 Minuten. Erneuert werden unter anderem Gleise, Weichen, Oberleitungen und Bahnhöfe. Gebaut wird auch nachts und am Wochenende.
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1: Heute ist es bis zum Nachmittag wolkig, bei Temperaturen von maximal 24 Grad. Am Abend ist es meist grau, mit wenigen Aufhellungen, bei Werten von bis zu 21 Grad. Nachts ist es bewölkt, die Tiefstwerte sinken auf 13 Grad. Morgen ist der Himmel bedeckt, die Höchstwerte erreichen um die 23 Grad.
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1: Im Studio Andreas Sommer. In Bremen haben die Feierlichkeiten zum Tag der Deutschen Einheit begonnen. Zum Auftakt wurde symbolisch eine Ariane-Rakete gestartet. Teile davon werden in Bremen gebaut. Bis Sonntag gibt es in der Innenstadt ein großes Bürgerfest mit Musik, Theater und Diskussionen. Mehr als 400.000 Besucher werden erwartet. Heute findet der zentrale Festakt mit Bundespräsident Frank-Walter Steinmeier statt. Nach dem Angriff auf einen Fly-Dubai-Flug gibt es neue Details zum Co-Piloten. Medien berichten, dass er bei seinem früheren Arbeitgeber Oman Air wegen des Verdachts auf extremistische Ansichten suspendiert worden war. Die Behörden in den Vereinigten Arabischen Emiraten gehen inzwischen von einem Terrorakt aus. Der Co-Pilot soll den Piloten mit einer Notaxt angegriffen und versucht haben, die Kontrolle über das Flugzeug zu übernehmen. Im Berliner Bezirk Spandau ist bei der Übermittlung des Wahlergebnisses ein Fehler aufgefallen. Im Wahlkreis Spandau 1 hat demnach nicht die CDU-Kandidatin Bettina Meissner, sondern der AfD-Kandidat Tommy Tabor das Direktmandat gewonnen. Dadurch ändert sich auch die Sitzverteilung. Das neue Abgeordnetenhaus wird nicht 158, sondern nur 153 Sitze haben. Welche 5 Abgeordneten dadurch ihren Sitz verlieren, soll noch am Freitag geklärt werden. Die Bahn startet heute die Sanierung der Strecke zwischen Hannover und Berlin. Bis Dezember 2027 müssen Reisende mit Umleitungen und deutlich längeren Fahrzeiten rechnen, teilweise bis zu 80 Minuten. Erneuert werden unter anderem Gleise, Weichen, Oberleitungen und Bahnhöfe. Gebaut wird auch nachts und am Wochenende.
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1: Heute ist es bis zum Nachmittag wolkig, bei Temperaturen von maximal 24 Grad. Am Abend ist es meist grau, mit wenigen Aufhellungen, bei Werten von bis zu 21 Grad. Nachts ist es bewölkt, die Tiefstwerte sinken auf 13 Grad. Morgen ist der Himmel bedeckt, die Höchstwerte erreichen um die 23 Grad.

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1: Im Studio Andreas Sommer. In Bremen haben die Feierlichkeiten zum Tag der Deutschen Einheit begonnen. Zum Auftakt wurde symbolisch eine Ariane-Rakete gestartet. Teile davon werden in Bremen gebaut. Bis Sonntag gibt es in der Innenstadt ein großes Bürgerfest mit Musik, Theater und Diskussionen. Mehr als 400.000 Besucher werden erwartet. Heute findet der zentrale Festakt mit Bundespräsident Frank-Walter Steinmeier statt. Nach dem Angriff auf einen Fly-Dubai-Flug gibt es neue Details zum Co-Piloten. Medien berichten, dass er bei seinem früheren Arbeitgeber Oman Air wegen des Verdachts auf extremistische Ansichten suspendiert worden war. Die Behörden in den Vereinigten Arabischen Emiraten gehen inzwischen von einem Terrorakt aus. Der Co-Pilot soll den Piloten mit einer Notaxt angegriffen und versucht haben, die Kontrolle über das Flugzeug zu übernehmen. Im Berliner Bezirk Spandau ist bei der Übermittlung des Wahlergebnisses ein Fehler aufgefallen. Im Wahlkreis Spandau 1 hat demnach nicht die CDU-Kandidatin Bettina Meissner, sondern der AfD-Kandidat Tommy Tabor das Direktmandat gewonnen. Dadurch ändert sich auch die Sitzverteilung. Das neue Abgeordnetenhaus wird nicht 158, sondern nur 153 Sitze haben. Welche 5 Abgeordneten dadurch ihren Sitz verlieren, soll noch am Freitag geklärt werden. Die Bahn startet heute die Sanierung der Strecke zwischen Hannover und Berlin. Bis Dezember 2027 müssen Reisende mit Umleitungen und deutlich längeren Fahrzeiten rechnen, teilweise bis zu 80 Minuten. Erneuert werden unter anderem Gleise, Weichen, Oberleitungen und Bahnhöfe. Gebaut wird auch nachts und am Wochenende.
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1: Heute ist es bis zum Nachmittag wolkig, bei Temperaturen von maximal 24 Grad. Am Abend ist es meist grau, mit wenigen Aufhellungen, bei Werten von bis zu 21 Grad. Nachts ist es bewölkt, die Tiefstwerte sinken auf 13 Grad. Morgen ist der Himmel bedeckt, die Höchstwerte erreichen um die 23 Grad.

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0: 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Im Studio Andreas Sommer. In Bremen haben die Feierlichkeiten zum Tag der Deutschen Einheit begonnen. Zum Auftakt wurde symbolisch eine Ariane-Rakete gestartet. Teile davon werden in Bremen gebaut. Bis Sonntag gibt es in der Innenstadt ein großes Bürgerfest mit Musik, Theater und Diskussionen. Mehr als 400.000 Besucher werden erwartet. Heute findet der zentrale Festakt mit Bundespräsident Frank-Walter Steinmeier statt. Nach dem Angriff auf einen Fly-Dubai-Flug gibt es neue Details zum Co-Piloten. Medien berichten, dass er bei seinem früheren Arbeitgeber Oman Air wegen des Verdachts auf extremistische Ansichten suspendiert worden war. Die Behörden in den Vereinigten Arabischen Emiraten gehen inzwischen von einem Terrorakt aus. Der Co-Pilot soll den Piloten mit einer Notaxt angegriffen und versucht haben, die Kontrolle über das Flugzeug zu übernehmen. Im Berliner Bezirk Spandau ist bei der Übermittlung des Wahlergebnisses ein Fehler aufgefallen. Im Wahlkreis Spandau 1 hat demnach nicht die CDU-Kandidatin Bettina Meissner, sondern der AfD-Kandidat Tommy Tabor das Direktmandat gewonnen. Dadurch ändert sich auch die Sitzverteilung. Das neue Abgeordnetenhaus wird nicht 158, sondern nur 153 Sitze haben. Welche 5 Abgeordneten dadurch ihren Sitz verlieren, soll noch am Freitag geklärt werden. Die Bahn startet heute die Sanierung der Strecke zwischen Hannover und Berlin. Bis Dezember 2027 müssen Reisende mit Umleitungen und deutlich längeren Fahrzeiten rechnen, teilweise bis zu 80 Minuten. Erneuert werden unter anderem Gleise, Weichen, Oberleitungen und Bahnhöfe. Gebaut wird auch nachts und am Wochenende.
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0: Heute ist es bis zum Nachmittag wolkig, bei Temperaturen von maximal 24 Grad. Am Abend ist es meist grau, mit wenigen Aufhellungen, bei Werten von bis zu 21 Grad. Nachts ist es bewölkt, die Tiefstwerte sinken auf 13 Grad. Morgen ist der Himmel bedeckt, die Höchstwerte erreichen um die 23 Grad.

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0: 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Im Studio Andreas Sommer. In Bremen haben die Feierlichkeiten zum Tag der Deutschen Einheit begonnen. Zum Auftakt wurde symbolisch eine Ariane-Rakete gestartet. Teile davon werden in Bremen gebaut. Bis Sonntag gibt es in der Innenstadt ein großes Bürgerfest mit Musik, Theater und Diskussionen. Mehr als 400.000 Besucher werden erwartet. Heute findet der zentrale Festakt mit Bundespräsident Frank-Walter Steinmeier statt. Nach dem Angriff auf einen Fly-Dubai-Flug gibt es neue Details zum Co-Piloten. Medien berichten, dass er bei seinem früheren Arbeitgeber Oman Air wegen des Verdachts auf extremistische Ansichten suspendiert worden war. Die Behörden in den Vereinigten Arabischen Emiraten gehen inzwischen von einem Terrorakt aus. Der Co-Pilot soll den Piloten mit einer Notaxt angegriffen und versucht haben, die Kontrolle über das Flugzeug zu übernehmen. Im Berliner Bezirk Spandau ist bei der Übermittlung des Wahlergebnisses ein Fehler aufgefallen. Im Wahlkreis Spandau 1 hat demnach nicht die CDU-Kandidatin Bettina Meissner, sondern der AfD-Kandidat Tommy Tabor das Direktmandat gewonnen. Dadurch ändert sich auch die Sitzverteilung. Das neue Abgeordnetenhaus wird nicht 158, sondern nur 153 Sitze haben. Welche 5 Abgeordneten dadurch ihren Sitz verlieren, soll noch am Freitag geklärt werden. Die Bahn startet heute die Sanierung der Strecke zwischen Hannover und Berlin. Bis Dezember 2027 müssen Reisende mit Umleitungen und deutlich längeren Fahrzeiten rechnen, teilweise bis zu 80 Minuten. Erneuert werden unter anderem Gleise, Weichen, Oberleitungen und Bahnhöfe. Gebaut wird auch nachts und am Wochenende.
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0: Heute ist es bis zum Nachmittag wolkig, bei Temperaturen von maximal 24 Grad. Am Abend ist es meist grau, mit wenigen Aufhellungen, bei Werten von bis zu 21 Grad. Nachts ist es bewölkt, die Tiefstwerte sinken auf 13 Grad. Morgen ist der Himmel bedeckt, die Höchstwerte erreichen um die 23 Grad.

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0: 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Im Studio Andreas Sommer. In Bremen haben die Feierlichkeiten zum Tag der Deutschen Einheit begonnen. Zum Auftakt wurde symbolisch eine Ariane-Rakete gestartet. Teile davon werden in Bremen gebaut. Bis Sonntag gibt es in der Innenstadt ein großes Bürgerfest mit Musik, Theater und Diskussionen. Mehr als 400.000 Besucher werden erwartet. Heute findet der zentrale Festakt mit Bundespräsident Frank-Walter Steinmeier statt. Nach dem Angriff auf einen Fly-Dubai-Flug gibt es neue Details zum Co-Piloten. Medien berichten, dass er bei seinem früheren Arbeitgeber Oman Air wegen des Verdachts auf extremistische Ansichten suspendiert worden war. Die Behörden in den Vereinigten Arabischen Emiraten gehen inzwischen von einem Terrorakt aus. Der Co-Pilot soll den Piloten mit einer Notaxt angegriffen und versucht haben, die Kontrolle über das Flugzeug zu übernehmen. Im Berliner Bezirk Spandau ist bei der Übermittlung des Wahlergebnisses ein Fehler aufgefallen. Im Wahlkreis Spandau 1 hat demnach nicht die CDU-Kandidatin Bettina Meissner, sondern der AfD-Kandidat Tommy Tabor das Direktmandat gewonnen. Dadurch ändert sich auch die Sitzverteilung. Das neue Abgeordnetenhaus wird nicht 158, sondern nur 153 Sitze haben. Welche 5 Abgeordneten dadurch ihren Sitz verlieren, soll noch am Freitag geklärt werden. Die Bahn startet heute die Sanierung der Strecke zwischen Hannover und Berlin. Bis Dezember 2027 müssen Reisende mit Umleitungen und deutlich längeren Fahrzeiten rechnen, teilweise bis zu 80 Minuten. Erneuert werden unter anderem Gleise, Weichen, Oberleitungen und Bahnhöfe. Gebaut wird auch nachts und am Wochenende.
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0: Heute ist es bis zum Nachmittag wolkig, bei Temperaturen von maximal 24 Grad. Am Abend ist es meist grau, mit wenigen Aufhellungen, bei Werten von bis zu 21 Grad. Nachts ist es bewölkt, die Tiefstwerte sinken auf 13 Grad. Morgen ist der Himmel bedeckt, die Höchstwerte erreichen um die 23 Grad.

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1: Im Studio Andreas Sommer. In Bremen haben die Feierlichkeiten zum Tag der Deutschen Einheit begonnen. Zum Auftakt wurde symbolisch eine Ariane-Rakete gestartet. Teile davon werden in Bremen gebaut. Bis Sonntag gibt es in der Innenstadt ein großes Bürgerfest mit Musik, Theater und Diskussionen. Mehr als 400.000 Besucher werden erwartet. Heute findet der zentrale Festakt mit Bundespräsident Frank-Walter Steinmeier statt. Nach dem Angriff auf einen Fly-Dubai-Flug gibt es neue Details zum Co-Piloten. Medien berichten, dass er bei seinem früheren Arbeitgeber Oman Air wegen des Verdachts auf extremistische Ansichten suspendiert worden war. Die Behörden in den Vereinigten Arabischen Emiraten gehen inzwischen von einem Terrorakt aus. Der Co-Pilot soll den Piloten mit einer Notaxt angegriffen und versucht haben, die Kontrolle über das Flugzeug zu übernehmen. Im Berliner Bezirk Spandau ist bei der Übermittlung des Wahlergebnisses ein Fehler aufgefallen. Im Wahlkreis Spandau 1 hat demnach nicht die CDU-Kandidatin Bettina Meissner, sondern der AfD-Kandidat Tommy Tabor das Direktmandat gewonnen. Dadurch ändert sich auch die Sitzverteilung. Das neue Abgeordnetenhaus wird nicht 158, sondern nur 153 Sitze haben. Welche 5 Abgeordneten dadurch ihren Sitz verlieren, soll noch am Freitag geklärt werden. Die Bahn startet heute die Sanierung der Strecke zwischen Hannover und Berlin. Bis Dezember 2027 müssen Reisende mit Umleitungen und deutlich längeren Fahrzeiten rechnen, teilweise bis zu 80 Minuten. Erneuert werden unter anderem Gleise, Weichen, Oberleitungen und Bahnhöfe. Gebaut wird auch nachts und am Wochenende.
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1: Heute ist es bis zum Nachmittag wolkig, bei Temperaturen von maximal 24 Grad. Am Abend ist es meist grau, mit wenigen Aufhellungen, bei Werten von bis zu 21 Grad. Nachts ist es bewölkt, die Tiefstwerte sinken auf 13 Grad. Morgen ist der Himmel bedeckt, die Höchstwerte erreichen um die 23 Grad.

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1: Im Studio Andreas Sommer. In Bremen haben die Feierlichkeiten zum Tag der Deutschen Einheit begonnen. Zum Auftakt wurde symbolisch eine Ariane-Rakete gestartet. Teile davon werden in Bremen gebaut. Bis Sonntag gibt es in der Innenstadt ein großes Bürgerfest mit Musik, Theater und Diskussionen. Mehr als 400.000 Besucher werden erwartet. Heute findet der zentrale Festakt mit Bundespräsident Frank-Walter Steinmeier statt. Nach dem Angriff auf einen Fly-Dubai-Flug gibt es neue Details zum Co-Piloten. Medien berichten, dass er bei seinem früheren Arbeitgeber Oman Air wegen des Verdachts auf extremistische Ansichten suspendiert worden war. Die Behörden in den Vereinigten Arabischen Emiraten gehen inzwischen von einem Terrorakt aus. Der Co-Pilot soll den Piloten mit einer Notaxt angegriffen und versucht haben, die Kontrolle über das Flugzeug zu übernehmen. Im Berliner Bezirk Spandau ist bei der Übermittlung des Wahlergebnisses ein Fehler aufgefallen. Im Wahlkreis Spandau 1 hat demnach nicht die CDU-Kandidatin Bettina Meissner, sondern der AfD-Kandidat Tommy Tabor das Direktmandat gewonnen. Dadurch ändert sich auch die Sitzverteilung. Das neue Abgeordnetenhaus wird nicht 158, sondern nur 153 Sitze haben. Welche 5 Abgeordneten dadurch ihren Sitz verlieren, soll noch am Freitag geklärt werden. Die Bahn startet heute die Sanierung der Strecke zwischen Hannover und Berlin. Bis Dezember 2027 müssen Reisende mit Umleitungen und deutlich längeren Fahrzeiten rechnen, teilweise bis zu 80 Minuten. Erneuert werden unter anderem Gleise, Weichen, Oberleitungen und Bahnhöfe. Gebaut wird auch nachts und am Wochenende.
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1: Heute ist es bis zum Nachmittag wolkig, bei Temperaturen von maximal 24 Grad. Am Abend ist es meist grau, mit wenigen Aufhellungen, bei Werten von bis zu 21 Grad. Nachts ist es bewölkt, die Tiefstwerte sinken auf 13 Grad. Morgen ist der Himmel bedeckt, die Höchstwerte erreichen um die 23 Grad.
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5: Einen entspannten, schönen Samstagabend auch von mir hier auf Pure FM 106.8. Die nächsten 2 Stunden gibt's Musik von mir. Mein Name ist Yannis Seopis.

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The Tree, wie jeden Samstag von 6 bis 8. Wir hören uns wieder nächsten Samstag. Hier auf Pure FM. Mein Name ist Yannis Yiopis. Bis nächsten Samstag. Ciao.

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